von Rhodos eben angekommen, naht sich ein Ritter und verlangt Gehör.